0: surprised by our latest content, the DW Newsletter.
1: Ich bin eigentlich in einer ganz glücklichen Lage. Ich habe das gefunden, was ich immer machen wollte in meinem Leben.
2: Anja Niedringhaus ist die erste deutsche Fotografin, die einen Pulitzer bekommt.
3: An excellent photographer.
4: Just in a moment, everything changed.
3: And something bad had happened.
5: There was a deadly attack.
6: An Associated Press photographer in a shooting in Afghanistan.
7: Anya Niedringhaus.
8: A sad day, but in mysterious circumstances.
7: Nakibullah, guilty of murder.
3: Was mich beim Lesen der Akten verwundert hat, ist, dass das BKA das nicht weiter verfolgt hat. She was tough, tough woman.
9: Every single time we lose a photographer, our eyes on the world are closing a little bit more.